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Im Radio läuft irgendwas mit Geigen und eine Melodie wird auf Schleife durchgekaut. Hab ich das alles auch genossen? Kennen die Kurven hier noch ganz genau.

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0: Moment.
1: Geht das los? Richtig oder auf, ja? Ja, hallo! Ja, hier ist Horst! Ich stehe mitten auf der A7, will doch mal ein Gruß loswerden an alle, die CD noch gekauft haben. Ja, cooler Stoff, das knallt voll an, du! Und jetzt geht das los hier, ne? Ja!

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0: Hallo und herzlich willkommen zu einer neuen Ausgabe von Herms Promi Corner. Ich freue mich sehr, dass er nach fast genau 5 Jahren endlich wieder zu Gast in meiner Sendung ist. Er hat was Neues am Start, da werden wir gleich ganz ausführlich drüber sprechen. Aber erstmal, hallo und herzlich willkommen, Sven Phantom. Schön, Sven, dass du da bist.
1: Hallo Herms, danke für die Einladung.
0: Sehr gerne. Ich habe es jetzt gerade gesagt, es ist 5 Jahre her, dass wir das letzte Mal über Liebe und Depression gesprochen haben. Das war das damalige Werk von dir. Mache ich das jetzt mal so rum. Wie ist es dir in den letzten 5 Jahren sozusagen gegangen? Die Highlights von Sven Phantom in Kurzfassung sozusagen.
1: Das absolute Highlight war, dass alles so lief wie immer. Also, ich kann mich jetzt ehrlich gesagt nicht sofort an irgendwas Spezielles erinnern, sondern alles. Ich mache halt seit 1000 Jahren dieses Tiere streicheln Menschen. Dazu sind dann noch die Kinderkonzerte gekommen, die tatsächlich sehr viel mehr geworden waren in den letzten Jahren, außer bei der Corona-Pause. Aber Solo-Sachen habe ich wirklich sehr wenig gespielt ansonsten. Ich sag mal, die letzten Jahre waren unaufgeregt.
0: Es ist aber auch schon mal angenehm, wenn man das so sagen kann, dass man nicht so ins Negative und Positive in die Extreme gefallen ist, in Anführungsstrichen,
1: Ist auf
0: oder?
1: jeden Fall schöner, als wenn ich sagen könnte, ja, da gab es viele Auffälligkeiten und die waren alle negativ. Dann lieber so, dann lieber
0: Dann
1: Langeweile.
0: nehme

0: Legend.
1: Dann nehme ich jetzt mal eine positive Auffälligkeit, die du jetzt veröffentlicht hast. Das ist, das Album heißt Ins Gras, über das wir uns jetzt ein bisschen detaillierter unterhalten wollen. Ich fange einfach mal an. Gefühlslage, wie du es veröffentlicht hast. Wie fühlte sich das diesmal an? Auch vielleicht im Vergleich zu den Veröffentlichungen vorher. Man sagt ja immer, die aktuellste ist das Beste, was man je gemacht hat. Ich weiß nicht, wie du das so siehst.
2: Ja, gute Frage. Ist das die beste? Auf jeden Fall, also auch wenn ich so nach den Reaktionen gehe, die ich so bekommen habe von Leuten, die auch meine alten Sachen kennen, dann spielt dieses aktuelle Album auf jeden Fall bei den Guten vorne mit. Und was natürlich dann auch heißt, dass ich zwischendurch offenbar mal so mittelmäßigen Schrott abgeliefert haben muss. Das kann man selber ja mal so schwer einschätzen. Also gerade wenn es neu ist, ist es schwer, das einzuschätzen. Ist Ins Gras jetzt nun gerade die beste Platte? Mal gucken, frag mich in einem Jahr wieder. Aber zurzeit bin ich noch ganz zufrieden damit. Auffällig war für mich auf jeden Fall so diese Wucht an Arbeit, die ich da jetzt so auch in Social Media reingesteckt habe. Ich habe mich mit Social Media wirklich nie besonders gut beschäftigt. Also so, dass das Management auch schon immer ein bisschen sauer ist manchmal. Aber diesmal dachte ich, na komm, gib dir mal ein bisschen Mühe, wenigstens so um die VÖ herum. Mach mal ein bisschen Content. Und das ist unfassbar, wie viel Zeit das verschlingt. Das war ein bisschen erschütternd. Macht auch ein bisschen Spaß, aber ist auch klar, das kann man einfach nicht dauerhaft durchhalten, wenn man noch ein Leben haben möchte.

0: Ich habe das zum Teil bei Instagram verfolgt. Ich bin da auch noch nicht so lange dabei, auch erst seitdem meine Sendung als Podcast da läuft. Ich habe das dann auch wahrgenommen, wie viel du da gemacht hast. Aber ich habe immer so das Gefühl, man muss eigentlich jeden Tag einen Content machen, um da wirklich irgendwo wirklich richtig wahrgenommen zu werden. Ist jetzt nur mein subjektiver Eindruck. Ich weiß nicht, wie dir das letztendlich geht. Aber ich finde das schon auffällig, dass viele ganz viel Zeit und Energie eben auch in die sozialen Medien dann reinstecken.
1: Ja, ich glaube, viele Profis würden jetzt sagen, dass man da täglich was absondern muss. Also mittlerweile, also seit 1, 2 Wochen lasse ich es auch schon wieder schleifen. Und ich habe zwar noch einige vorbereitet, also an Videomaterial, aber das ist noch nicht geschnitten. Und wahrscheinlich werde ich das jetzt einfach über die nächsten 1,5 Jahre verteilen und alle 3 Wochen mal irgendwas raussenden. Aber das ist ja auch die Frage, wie versteht man seinen eigenen Job? Wenn irgendwie die Frage ist, was ist mein Beruf, sage ich Musiker. Aber ich bin nicht Content Creator. Und natürlich muss man das heutzutage auch sein, Content Creator, um irgendwie wahrgenommen zu werden. Aber es ist am Ende auch nur eine Spielwiese. Und ich habe immer noch die Hoffnung, dass es irgendwie auch noch andere Wege gibt, wie Leute zu einem kommen. Also ich habe durchaus auch noch Freunde, die nicht bei Instagram oder Facebook oder sonst wo sind. Das gibt mir ein bisschen Hoffnung, dass es auch noch eine Welt außerhalb des ganzen Quatschs gibt.
0: Ich würde jetzt gerne trotzdem nochmal auf unser Gespräch von vor 5 Jahren gehen. Da hieß das Album Liebe und Depression. Jetzt heißt es Ins Gras. Aber was mich interessieren würde, gibt es da irgendwie einen Unterschied an der Herangehensweise, auch vielleicht im Produktionsprozess? Wo siehst du da die Differenzen sozusagen zwischen den beiden Alben?
1: Also bei Liebe und Depression war es so, dass ich zum ersten Mal überhaupt mir vorgenommen hatte, so eine Art Konzeptalbum rauszubringen. Also klar, die Lieder sind auch unabhängig voneinander entstanden und auch über einen langen Zeitraum. So ist es eigentlich immer bei mir. Aber zumindest

Jetzt habe ich versucht, da nur Lieder drauf zu packen, die entweder mit dem einen oder dem anderen oder mit beiden Themen gleichzeitig zu tun haben. Und diesmal hatte ich mir vorgenommen, das war mir ein bisschen zu ernst geraten, das letzte Album. Das hatte auch seine Qualitäten, aber mir hat ein bisschen der Witz gefehlt, so mit etwas Abstand dachte ich, ich möchte eigentlich wieder da anknüpfen, wo ich vorher war, dass es das einfach so ein Mischmasch bei mir ist zwischen melancholischen Sachen, Liebesliedern und aber auch witzigen Stellen und witzigen Liedern. Und ja, ich würde sagen, dieses Vorhaben ist mir durchaus gelungen.

0: Wasserglas, eine Zahnbürste drinne, schwarzer Hintergrund. Und dann steht unten drunter ins Gras. Da habe ich nur gedacht, okay, das fällt zumindest schon mal auf, das Cover.
1: War meine Hoffnung.
0: Aber wie bist du oder wie seid ihr darauf gekommen, das so zu machen als Bild?
1: Es gibt ja einen Titeltrack ins Gras, wo die Schlüsselzeile ist, jeder beißt einmal ins Gras. Also ist klar, es geht ums Sterben, aber jetzt auch nicht sonderlich tiefgründig, sondern einfach nur, naja, das Lied ist, ich weiß ja nicht, ob man das so ernst nehmen kann. Aber so ein bisschen schon, weil mit Tod verbinden so viele Menschen was in erster Linie natürlich was Schreckliches. Und das kann es natürlich auch sein, wenn so ein Tod ungewollt, unerwartet plötzlich eintrifft und Hinterbliebene auch völlig durchrüttelt. Und aber mir ging es eigentlich in erster Linie um die Endlichkeit der Dinge und Endlichkeit des Lebens, was ja auch einen Trost hat. Also, oder was heißt Trost? Trost ist vielleicht ja nicht das Richtige, sondern mehr so ein, ist ja überhaupt die Voraussetzung dafür, dass man Freude empfinden kann, weil wenn alles immer gleich super wäre im Leben und es gäbe kein Auf und Ab, sondern nur ein Oben, dann ja, wäre alles einfach nur langweilig und gleich förmig und eintönig und der Genuss würde doch eigentlich zu kurz kommen, weil ein dauerhafter Genuss ist ja auch nur noch dröge. Deshalb braucht es ja auch mal das Gegengewicht und einfach die Aussicht darauf, irgendwann wird man sterben. Ja, finde ich ehrlich gesagt nicht so schrecklich, wie viele andere Menschen, glaube ich, schrecklich finden. Und vor allem die Schlüsselzeile in dem Lied ist ja auch, denk an den widerlichsten Mensch der Welt, auch der dankt ab, ganz jämmerlich. Vor Augen hatte ich damals Donald Trump, als ich dieses Lied geschrieben habe. Und da war dann tatsächlich so ein Trost, dass ich dachte, ja, auch einer der größten Idioten auf dieser Welt wird irgendwann nicht mehr da sein. Ist es nicht schön? Es werden leider neue nachwachsen, aber immerhin auch die reichen Superhonks werden nicht ewig leben. Edge.
0: Ich habe die CD ja von dir bekommen und wenn ich sie aufklappe, sieht man zwei sehr unterschiedliche Bilder, um das jetzt mal so zu formulieren. Links sitzt du auf dem Sofa mit deiner Gitarre, ne, mit Schlips und Kragen und Anzug, vertrocknete Sonnenblumen davor und rechts. Und da musst du mir bitte erklären, was ist das? Ich habe von oben erstmal raufgeguckt, Popcorn in Ketchup, aber das glaube ich jetzt eher nicht. Sondern lüfte mal für mich das Geheimnis, was das für ein Foto ist.
1: Ja, es ist die Nahaufnahme eines Fliegenpilzes, der ja bekanntlich giftig ist und auch für ins Grasbeißen benutzt werden könnte.
0: Okay, also mir fehlen sozusagen dann die Abrundungen, wo es dann der Pilz so ein bisschen zu erkennen ist. Aber ich habe mich
1: Ja,
0: wirklich gefragt, was soll das darstellen? Aber es ist ja interessant. Siehst du, habe ich heute schon wieder was gelernt.

0: Dann steigen wir doch mal bei dem einen oder anderen Song ein. Und da fand ich sozusagen das großartig, diese, ich sage jetzt mal nicht Neidkultur, das wäre jetzt übertrieben gesagt, aber ein gewisser Neid doch ein klein bisschen in einem drinne hat, wütend auf junge Menschen. Sie haben stabilen Blutdruck, schreibst du da, eine straffe Haut. Sie brauchen eben auch letztendlich gucken nach vorne. Wir alten Säcke in Anführungsstrichen müssen das sozusagen aus dem Rückspiegel ja noch beobachten, wie gut die aussehen. Trotzdem, und das ist ja im Endeffekt die Quintessenz, und das sehe ich genauso, ich möchte heute nicht nochmal 20 sein. Aber wie bist du darauf gekommen, sozusagen so ein bisschen das auch überzuzeichnen, in Anführungsstrichen, dass du wütend auf junge Menschen bist?
1: Da muss ich ein bisschen ausholen. Und zwar gibt es mehrere Lieder auf dieser Platte, die wollte ich schreiben für meine Radiokolumne Tiere streicheln Menschen, die ich mit Martin Gotti Gottschild zusammen habe. Wir haben ja einmal in der Woche so eine, ja, 3 Minuten Comedy-Kolumne im Grunde bei Radio 1 vom RBB. Speziell bei diesem Lied hatte ich angefangen, ich hatte einfach nur die Zeile, ich bin so wütend, so schrecklich wütend. Und dann habe ich so lauter Leute aufgezählt, auf die ich wütend bin. So verschiedene Menschengruppen. Ehrlich gesagt, ist auch schon ein paar Monate her. Ich kann mich ja nicht mehr so richtig erinnern, worüber ich da so abgerantet habe. Aber ich bin auch nicht in die Tiefe gegangen, sondern habe einfach nur aufgezählt und habe dann Gotti vorgespielt und der war so sehr underwhelmed, wie man sagt. Der meinte, ach nö, irgendwie, das ist es nicht, da musst du noch mal ran. Ja, dann habe ich mich einfach entschieden, okay, ja, das war jetzt vielleicht wirklich nicht so im Comedy-Sinne, such dir mal was Spezielles aus und ja, geh mal in die Tiefe. Und ich weiß ja nicht, wie ich drauf gekommen bin. Ich bin so wütend auf junge Menschen. Also erstmal ist eigentlich total realitätsfern, was mein Leben betrifft. Ich bin überhaupt nicht wütend auf junge Menschen, aber ich habe durchaus ein Problem mit diesem Altwerden. Also ich bin jetzt 48, kann man sagen, ja, in den besten Jahren, aber nee, es gab da so ein Schlüsselerlebnis, von dem habe ich schon häufiger auch erzählt. Es ist auch schon ein paar Jahre her, da waren wir auf der Bühne, Gotti und ich. Und Gotti hat irgendeinen Witz über das Sterben gemacht oder so. Oder ich weiß es ja nicht mehr, was das genau war. Und ich dachte in dem Moment, ich stand so am Mikrofon und dachte, okay, jetzt wirfst du dich einfach hin und tust so, als würdest du hier gerade vor Ort live sterben. Und ich habe mich einfach so fallen lassen auf die Bühne. Und ich weiß nicht, was passiert ist, aber ich hatte so einen krassen Schmerz plötzlich, irgendwo so an der Schulter, so in Richtung Brust und hatte mir irgendwas verrenkt oder verzogen. Und ich dachte, Mann, vor 20 Jahren wäre das alles gut gegangen. Wahrscheinlich auch noch vor 10, aber jetzt bist du einfach so ein mittelalter Sack, der hier in sich zusammenfällt und eigentlich nichts mehr leisten kann mit seinem Körper, ohne dass er ins Krankenhaus muss. Also ins Krankenhaus musste ich jetzt nicht, aber ich dachte auch, das wird von alleine besser, bis ich dann nach 3, 4 Wochen dachte, das ist immer noch nicht weg, ich muss jetzt endlich mal zum Arzt. War am Ende nichts Schlimmes, aber auf jeden Fall, wenn man so Erinnerungen an das eigene junge Leben hat, wie ich ein Rad geschlagen habe oder über Tische gesprungen bin in der Schule, ja, diese Zeiten sind einfach vorbei und das finde ich ein bisschen schade. Ich könnte jetzt natürlich sehr viel Zeit aufbringen dafür, mich super zu trainieren, aber ich sag mal, bis die 20 Kilo Übergewicht runter sind, da fehlt mir dann doch die Disziplin und irgendwie auch die Zeit dafür.
0: Also ich möchte wirklich nicht mehr heute 20 sein mit dem ganzen, wo wir drüber gesehen, Social Media, Content etc. pp. Und die Einflüsse, die von links und rechts reinschlagen. Aber ich fand es einfach schön, das auch ein bisschen zu überziehen.

0: Jetzt ist die nächste Frage: Hast du es da auch ein bisschen bewusst überzogen oder ist das autobiografisch abhängig von Globuli?
1: Sagen wir mal, in meinem, naja, wie ist es denn? Als ich tatsächlich so zu Abi-Zeiten, da hatte ich eine Freundin und die ist in so einem ESO-Haushalt so aufgewachsen. Und da war ich durchaus selber so beeinflusst und habe mich so interessiert, links und rechts geguckt, ach, hier andere Religionen und Kulturen und was gibt's denn da? Und von Homöopathie hatte ich überhaupt keine Ahnung, aber damals hätte ich das einfach so hingenommen und mittlerweile gibt es ja dann doch sehr viel Aufklärung darüber. Also ja, ich kenne immer noch einen Haufen Leute, die Globuli nehmen oder an Homöopathie glauben, muss man ja sagen, aber ich gehöre nun mal nicht dazu. Ich fand es einfach nur sehr lustig, das mal so zu verpacken, dass wenn man Globuli futtert, dass es ja eigentlich auch nur Zucker ist. Und was kann das Negative daran sein? An sich sind sie nicht schädlich, aber sie haben halt Kalorien. Das ist alles, was übrig bleibt davon. Und der Placebo-Effekt, den wollen wir natürlich nicht vergessen und auch nicht verdammen. Wenn Leute der Meinung sind, dass Globuli ihnen helfen, um Gottes Willen, dann sollen sie die nehmen. Ist doch super.
0: Wo ich dann so richtig schmunzeln muss, dann habe gesagt, so jetzt ist er aber richtig in die sarkastische Schublade abgeglitten. Und ich nenne ich jetzt einfach mal so, ist Placebo.

0: Winter im Tiefkühlfach. Ich habe es mir zweimal hintereinander angehört, also nach dem Motto, habe ich das jetzt richtig verstanden? Aber ich habe es richtig verstanden, dass man aus dieser Geschichte heraus dann Vegetarier wird, das kann ich durchaus nachvollziehen, und dass man nicht mehr unvermittelt bei irgendeinen bekannten Freunden klingelt, also ohne Termin, auch das kann ich jetzt nachvollziehen. Also ich werde mir das in Zukunft abgewöhnen, mal zufällig irgendwo vorbeizugehen. Nein, aber Spaß beiseite. Wie bist du auf diesen, ich nenne das jetzt mal Geistesblitz, gekommen, das als Geschichte zu verpacken?
1: Einfach, indem mir jemand von jemandem anders erzählt, ja, die Familie hat noch die Plazenta im Tiefkühlfach. Und da fragt man sich erstmal, warum? Was macht man denn damit? Und wenn man googelt nach, was kann man aus Plazenta alles machen, da gibt es durchaus einiges, wie zum Beispiel, mein Favorit ist eigentlich, du kannst es irgendwo einschicken und dann werden Globuli daraus gemacht. Ich weiß ja nicht, wogegen die helfen sollen oder wofür, aber das ist ja dann schon sehr experimentell, sage ich mal. Und Gott sei Dank ist es nicht passiert, dass es mir wirklich jemand zum Essen angeboten hat, aber ich dachte, das würde die Geschichte eigentlich noch, ja, das würde ihr das Sahnehäubchen aufsetzen.

Hier ist Hermes Promikorne und das war nun fast Teil 1 des Interviews mit Sven Phantom und seinem aktuellen Album Ins Gras. Ich freue mich auf die nächste Aufnahme.

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Ich freue mich am heutigen Samstag auf Benny Schnier. Er wollte eigentlich nur seine neue Single bei uns vorstellen, aber wir wollen natürlich auch ein bisschen zurückblicken mit ihm. Er war ja unterwegs im Fernsehen, im Radio und na klar auch als Sänger. Und über all das wollen wir reden, gleich hier auf Radio FFR im Rahmen der Sendung Das Samstagsvergnügen mit Sascha Tansky. Schön, dass Sie da sind. Nochmals, das wollte ich an der Stelle nochmal schnell erwähnen. Und ich wünsche Ihnen gleich viel Spaß mit Benny hier bei uns im Interview.

0: Benny Schnier hier bei uns im Interview am heutigen Samstag im Rahmen der Sendung Das Samstagsvergnügen. Und wir fragen nach Fernsehen, Radio, Sänger. Fangen wir mal mit Radio an. Pop nach 8, du warst der Nachfolger von Thomas Gottschalk.
1: Naja, das wäre jetzt ein bisschen übertrieben zu sagen, dass ich jetzt der Nachfolger von Thomas Gottschalk war. Im Grunde genommen war es so, dass der Bayerische Rundfunk damals, als der Thomas signalisiert hat, dass er den Sender verlassen will und seine Sendung Pop nach 8 aufgeben möchte, hat der Bayerische Rundfunk so eine Art Casting gemacht, hat ganz viele Menschen eingeladen und im Prinzip sind 6 Leute übrig geblieben, die sich dann ja die einzelnen Tage geteilt haben. Ich war immer am Montag dran. Dann gab es noch Kollegen wie den Klaus Krüsken, Peter Illmann, Dagi Hellmann, Fritz Egner, Fred Kogel, also alles Leute, bis auf die Dagi, glaube ich, die hat ein Musical in Wien gespielt, alles Leute, die dann tatsächlich später auch Karriere im Fernsehen gemacht haben. Und es war eine tolle Zeit, wir hatten einen tollen Chef, der Peter Machatsch, der uns als Neulinge gut verteidigt hat gegen die Alteingesessenen, denen wir manchmal einen Dorn im Auge waren, weil wir doch schon relativ mutig und verrückt waren, was wir da bei Pop nach 8 gemacht haben. Aber das war eine tolle Zeit.

0: Benny Schnier hier bei mir im Talk am heutigen Samstag und wir freuen uns darüber sehr. Er war ja auch im Fernsehen unterwegs, unter anderem im ZDF-Ferienprogramm mit Anke Engelke und wir fragen jetzt nach. ZDF-Ferienprogramm mit Anke Engelke, wie kam es dazu?
1: Ja, das ZDF-Ferienprogramm, das war auch eigentlich ein Zufall, weil ich habe zu der Zeit damals noch Musik gemacht und Platten veröffentlicht und hatte eine eigene Band, Cobra, mit denen bin ich auch live aufgetreten, wenn ich irgendwelche Shows hatte, wo man live spielen konnte, dann habe ich die Jungs immer mitgenommen und irgendwann kam das ZDF und fragte, ob ich nicht auch Lust hätte, mit der Band im Ferienprogramm aufzutreten, da gab es das schon und ich habe natürlich sofort Ja gesagt und wir haben live gespielt und es ist bei den Kids unheimlich gut angekommen und dann kam die nächste Frage, Mensch, hast du nicht auch Lust, das zu moderieren? Und ich habe gedacht, ja, sagst mal ja. Keine Ahnung, was dabei rauskommt. Und dann habe ich das tatsächlich im Endeffekt fast 9 Jahre lang mit der Anke Engelke zusammen moderiert. Das war eine unfassbar tolle Zeit. Wir haben natürlich ganz viele Gäste gehabt, von der Kripo bis über den obersten Feuerwehrmann in Deutschland. Origami war eine tolle Geschichte. Zwischendurch sind immer Serien gelaufen.
0: Dein Hund war ja auch mit dabei im ZDF-Ferienprogramm.
1: Ja, der Hund war auch dabei. Das war meiner. Das war nämlich Wuschel. Wuschel war im Bobtail und ich habe ihn eigentlich zu Hause gelassen am Anfang und dann stellte ich fest, dass die Tage doch länger sind, als ich das mir gedacht habe, weil es ja nicht nur diese 3-4 Stunden Live-Sendung am Nachmittag, das geht ja in der Früh schon los, dann wird Kostümprobe, also was zieht man an, dann wird mit der Redaktion gesprochen, was für Themen sind da, welche Gäste kommen, da werden Fragen abgesprochen, dann gibt es eine Kameraprobe, damit auch die 3, 4, 5 Kameraleute wissen, an welcher Position man, bei welchem Interview, bei welcher Ansage ist. Und dann gibt es ein Warm-up mit den Kids, die im Studio als Publikum saßen. Wir hatten da immer wechselnde Klassen aus der Umgebung von München. Und die wurden dann auch immer begrüßt und denen wurde erklärt, was in der Sendung passiert und so weiter und so weiter. Also das hat schon so einen ganzen Tag in Anspruch genommen und den armen Hund da die ganze Zeit alleine zu Hause zu lassen, das war mir dann irgendwann echt unangenehm. Und dann habe ich halt die Redaktion gefragt, ob es nicht okay wäre, wenn ich ihn mit aufs Gelände nehmen darf. Das ist eigentlich verboten, Tiere dürften da nicht mit aufs Gelände und ihn einfach in die Garderobe tue, damit ich zwischendurch mal mit ihm rausgehen kann. Und dann gab es dann doch ein oberstes offizielles Okay, dass ich das darf. Dann habe ich ihn am Anfang immer in der Garderobe gelassen, bin dann 2, 3 Mal mit ihm rausgegangen und irgendwann kam dann von der Redaktion, Mensch, komm, nimm ihn doch mal mit zum

Begrüßung, wenn die Kids begrüßt werden im Studio, nehmen ihn dann nochmal mit. Die freuen sich doch über Tiere und so. Und dann gab es da ein großes Hallo und Wuschel wurde hier gestreichelt, da gestreichelt. Und die Redaktion sagte, Mensch, weißt du was, wir bauen den jetzt einfach in die Sendung ein. Der wird jetzt fester Bestandteil der Sendung. Wuschel, Gustav Sommer, die Puppe, Anke und du, dass ihr seid ein tolles Team zu viert. Und Wuschel saß dann oft im Publikum oder durfte einfach rumlaufen und hat dann im Endeffekt tatsächlich ja mehr Autogrammwünsche gekriegt wie Anke und ich zusammen.

0: Wie gingen denn dann eure beider Laufbahnen weiter?
1: Ja, Anke hat ja ähnlich wie ich dann viel Rundfunk gemacht und ist dann aber glücklicherweise in eine Fernsehgeschichte reingerutscht, wo sie ihr komödiantisches Talent wirklich hat ausleben können. Ich habe damals schon beim Ferienprogramm gemerkt, dass sie eine unheimlich lustige Seite hat, sich unheimlich gut verstellen kann, Figuren spielen kann. Das konnte sie da noch nicht so ausleben, aber man hat die Ansätze schon erkannt. Und deswegen war natürlich diese Geschichte mit Ingolf Lück für sie absolut das Sprungbrett in die Sache. Da hat man all ihr Können gesehen. Und also unser

beiden Karrieren kann man da nicht vergleichen. Sie hat sicherlich, was das angeht, eine viel größere Karriere gemacht. Sie gehört zu Recht zu den absoluten Top-Comedians in Deutschland. Ich habe halt mehr so im Hintergrund gearbeitet dann in der Zukunft und war bei einem Fernsehsender, bei einem Musikfernsehsender, Gute Laune TV, fast 13 Jahre, habe da die gesamte Musikplanung, die Musikredaktion gemacht, habe 3-4 eigene Sendungen gemacht, wo ich Künstler interviewt habe, Titel vorgestellt habe. Das war auch eine unheimlich spannende Zeit und hat mir großen Spaß gemacht. Ich bin sowieso jemand, der es liebt, wenn es neue Herausforderungen gibt, sich da auch auszuprobieren. Man muss ja heutzutage auch tatsächlich flexibel sein. Wenn du sagst, jetzt bin ich Sänger, damit verdiene ich mein Geld. Na, herzlichen Glückwunsch. Dann bist du in der heutigen Zeit ganz schön Probleme.

die das machen, die da jeden Abend in so einer eigenen Disco auflegen, das ist schon ein harter Knochenjob. Mir macht die Abwechslung einfach mehr Spaß und deswegen ist es okay, wenn ich da ab und zu mal für eine Hochzeit gebucht werde oder für einen Geburtstag gebucht werde. Oder ich habe auch Special Events gemacht, wo ich bei der Blade Night in München, wo ich dann als DJ aufgelegt habe. Also das sind so Dinge, da gehen unsere beiden Karrieren, die von der Anke und von mir, doch weit auseinander. Und es ist eigentlich schade, dass wir kaum noch Kontakt haben. Sie grüßt mich ab und zu mal, ich grüße sie, aber so sehen tun wir uns eigentlich gar nicht mehr.

0: Benny Schnier als Sänger. Wir hatten ja schon Radio und Fernsehen und wollen jetzt mal auf den Gesang eingehen. Mit welchem Lied begann denn deine Laufbahn?
1: Ja, mit Du bist 16 tatsächlich. Du bist 16 war die erste Single. Das war 1974, da war ich selber 16 Jahre alt und hatte da meinen allerersten Auftritt in der ZDF-Hitparade. War natürlich tierisch nervös, vor Millionen von Zuschauern singen. Man wusste natürlich, wenn man da auftritt und nicht so schlecht ist, dann kann man am nächsten Tag, das war damals noch so, 30.000 Singles verkaufen und das war schon eine ganze Menge. Und ich hatte das Glück, dass ich also da einen ganz guten Auftritt hingelegt habe, trotzdem ich tierisch nervös war, aber da hatte mir damals Bernd Klüver wirklich geholfen. Der hat mir zur Seite gestanden und hat mir gut zugeredet, dass das schon klappt und so weiter. Und dann habe ich tatsächlich nach meinem ersten ZDF-Hitparaden-Auftritt 30.000 Fanbriefe gekriegt. Der Postbote war verzweifelt, hat, glaube ich, noch nie so viel Postsäcke getragen. Aber das war natürlich ein schönes Kompliment, dass man so viele Fanpost gleich nach dem ersten Auftritt kriegt. Dann kamen so zwei, drei andere Singles, die jetzt nicht überragend gut gelaufen sind, aber okay waren. Und dann kam tatsächlich Amigo Charlie Brown. Das war natürlich ein Glücksgriff. Das war ja eine Nummer, die Frank Farian im Grunde genommen, mein damaliger Produzent, entdeckt hatte. Er hat ja sowieso so ein Händchen gehabt, in der Vergangenheit irgendwelche Songs rauszupicken und dann zu sagen, Mensch, das könnte man in die heutige Zeit transportieren. Hat er mit Bonnie M. ja auch gemacht. Und das hat er bei mir natürlich genauso getan. Die ersten Singles waren meist Coverversionen. You're 16, Du bist 16, Zwei wie wir, Singing the Blues, Heiße Räder lassen grüßen, Reach Out, I'll Be There, also das waren alles so Covergeschichten. Und Charlie Brown war halt eine Nummer aus Brasilien und die eigentlich auch mal, ich glaube, Roberto Blanco angeboten worden war. Der ist aber aus irgendwelchen Gründen ist das abgelehnt worden und dann hatte ich das Glück, dass ich die Nummer singen konnte. Wobei ich ja eigentlich eine andere Nummer singen wollte. Ich hatte nämlich in einem amerikanischen Radiosender, den ich sehr oft gehört habe, einen tollen Song gehört von Austin Roberts, Rocky, und den fand ich so toll von der Melodie her und habe gedacht, Mensch, das wäre ein Song, den würde ich gerne singen. Und habe dem Frank die Nummer dann vorgespielt, habe gesagt, schau mal, das wäre ein toller Song. Und dann hat er gesagt, nee, da bist du viel zu jung dafür, das muss ein Älterer singen. Ich sage, ja, okay, wenn du meinst, du bist der Produzent. Ja, hier, komm, wir machen Charlie Brown, das ist eh die bessere Nummer für dich. Ja, und der Schlawiner ist dann einfach in der Nacht noch ins Studio und hat Rocky für sich selber eingesungen. Hat Nummer 1 gehabt. Aber ich will mich nicht beschweren, Charlie Brown war ja auch okay.
0: ZDF-Hitparade und Disco waren auch Orte deiner Laufbahn?
1: Ja, in der ZDF-Hitparade bin ich tatsächlich, weiß gar nicht, 12, 13, 14 Mal aufgetreten, in der Disco auch einige Male. Das war eine tolle Zeit, wobei es war ja tatsächlich in der Disco so, das wissen ja die wenigsten, Hitparade ja sowieso, da musste ja live gesungen werden. Das war manchmal ein bisschen schwierig, je nachdem, wo man vom Regisseur hingesetzt wurde. Der platzierte einen da ja meist bei der Kameraprobe und sagte, du sitzt entweder da oben in der 10. Reihe oder direkt

vorne an der Plexiglas-Tanzfläche, sage ich es mal. Und je nachdem, wo man saß, hörte man sich entweder gut oder nicht gut. Also wenn man ganz oben saß, war das erfahrungsgemäß nicht so toll, was man da hörte aus den Lautsprechern. Und dann dazu sauber zu singen, war gar nicht so einfach bei der Hitparade. Da habe ich auch einfach mal einen Auftritt richtig versemmelt, weil ich oben mitten im Publikum saß und nichts gehört habe. Und ich weiß nicht, ich glaube, mindestens einen halben Ton drunter lag oder drüber, ich weiß es nicht mehr. Und dann in der Disco beim Ilja war es tatsächlich auch so, dass die ganzen englischen Bands normalerweise Vollplayback gespielt haben. Also die haben nur den Mund auf und zu gemacht, es sei denn, sie wollten unbedingt live singen. Aber die deutschen Künstler, die deutschsprachigen Künstler mussten auch dort live singen. Das war da ein bisschen einfacher, weil das war nicht so verschachtelt. Da war die Soundanlage dann ein bisschen näher am Künstler dran und man hat sich relativ gut gehört. Aber das war natürlich die beiden Sendungen, in denen man damals hat auftreten müssen, wenn man was hermachen wollte. Und da bin ich glücklicherweise ein paar Mal drin gewesen. War ja auch oft in der Bravo. Bravo war ja auch so ein Medium, was ganz wichtig war für junge Musiker, für einen jungen Sänger wie mich. War natürlich genau das Zielpublikum von der Bravo. Die Bravo-Leser waren halt im Grunde genommen wie für mich gemacht. Und deshalb bin ich da sehr oft drin gewesen mit irgendwelchen Starschnitten oder Postern oder was auch immer.

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1: Dein neuer Titel klingt wie ein locker, leichter Disco-Schlager. War das beabsichtigt, Benny Schnier?
2: Ja, nee, also der neue Titel, das war nie geplant, dass wir machen jetzt einen Disco-Schlager oder so, sondern ich habe die Idee eigentlich zum Song schon vor einem Jahr gehabt. Ich habe nie aufgehört, Musik zu machen. Also ich habe aktiv auch in so einem Akustikduo gespielt und habe auch ab und zu mal einen Auftritt gemacht, allerdings nicht regelmäßig, weil ich halt andere Dinge gemacht habe, wie Radio und so weiter, auch nicht so viel Zeit hatte. Aber die Liebe zur Musik ist dadurch ja nie weg gewesen und auch das Singen ist nie weg gewesen. Deshalb habe ich auch immer für mich zu Hause so ein bisschen, wenn mir was eingefallen ist, was aufgeschrieben, habe ein kleines Studio, habe das auch aufgenommen. Und irgendwann habe ich mal die Susan Ibrahimi und den Eddie Bachinger getroffen, zwei ganz, ganz liebe Kollegen. Also das sind zwei Menschen, auf die kann man sich, glaube ich, hundertprozentig verlassen. Und wir haben bei irgendeiner Veranstaltung mal so abseits der Szene so ein bisschen gequatscht. Und die sagten, Mensch, was ist denn mit dir? Hast du nicht Lust, nochmal was zu machen? Und ich habe gesagt, naja, keine Ahnung, ein richtiger Titel und vielleicht, dann hast du nicht irgendwas? Und dann habe ich denen mal das Demo geschickt von der Nummer und dann sagten die, oh, das klingt frisch, das ist gut, das passt zu dieser alten Charlie Brown Geschichte, das ist nicht zu weit weg, ist eine gute Laune-Nummer. Wir gucken mal, ob wir da einen Producer dafür finden. Und dann haben die tatsächlich die Seabase-Leute in

0: Boot geholt, der Christian und sein Partner, und die waren auch total angetan von der Nummer. Dann bin ich irgendwann vor ein paar Wochen ins Studio, habe die Vocals gesungen, die Jungs haben den Sound drumherum gemacht, und im Grunde genommen ist es das, was man jetzt hört, ist jetzt dann das, was jetzt über so ein Jahr hin in Ruhe und immer mal wieder hin und her schicken und diskutieren entstanden ist. Und also wir sind eigentlich alle sehr glücklich damit. Wir finden, das ist eine ganz tolle Single, die im Grunde genommen gute Laune macht, die so ein bisschen auch das momentane Lebensgefühl vielleicht so ein bisschen widerspiegelt, dass man manchmal das Gefühl hat, man muss hier einfach mal raus. Es wird einem alles zu viel. Überall nur schlechte Nachrichten. Ich muss mal was anderes sehen. Und deswegen einfach weg. So als Botschaft, Mensch, wenn es dir zu viel weht, pack die Koffer und hau einfach mal ab und lass es dir einfach gut gehen. Keine Nachbarn. Und einfach nur Spaß.
1: Was ist denn in Zukunft geplant für deine Gesangskarriere?
0: Ja, wir gucken jetzt einfach mal, wie sich im Grunde genommen das Produkt entwickelt, wie man so schön sagt. Ist ja ganz frisch und ich bin da, ich habe da gar keine Erwartungen, sondern ich lasse mich einfach überraschen. Ich glaube, das ist das Beste, was man tun kann. Ich gehe da einfach hin und guck mal, wie es den Leuten gefällt. Ich hoffe natürlich, dass es möglichst vielen Leuten gefällt. Ich hoffe, dass es ein paar Radiosender gibt, die Nummer spielen. Vielleicht gelingt uns ja, dass ich sogar in der einen oder anderen Fernsehsendung auftrete. Das kann ja durchaus hilfreich sein, wie man weiß. Wobei, wenn ich mir die großen Sendungen angucke, da ist sowieso nur eine gewisse Klientel drin. Da wird man wahrscheinlich schwer reinkommen. Aber wer weiß. Ich, wie gesagt, lass mich überraschen und bin gespannt, was da passiert. Ich habe ja nach wie vor meinen Job als Radiomoderator. Ich bin ja beim Schwarzwaldradio und habe da regelmäßig Sendungen. Ich fahre auch noch tatsächlich Schulkids zur Schule. Das habe ich so als Nebenbeschäftigung mir irgendwann mal angelacht und das macht großen Spaß. Ich fahre die in der Früh zur Schule, hole die mittags wieder ab mit so einem Transporter. Ganz nette Kids. Und deswegen, wenn da jetzt noch ein paar Jobs als Sänger reinkommen, als DJ habe ich ja auch noch ein paar Geschichten, dann wird das sicherlich sich spaßig und hätte auch Lust drauf, zu singen und aufzutreten. Aber das kann man ja alles vorher nicht wirklich planen in der heutigen Zeit. Deswegen lassen wir uns überraschen. Hoffen wir das Beste, wie man so schön sagt.
1: Das war Benny Schnier hier bei mir im Talk. Und es hat mich riesig gefreut, ihn hier heute bei uns begrüßen zu dürfen bei Radio FFR, Radio Family and Friends.

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1: So, und das war's dann nun schon wieder am heutigen Samstag hier bei uns mit der Sendung Das Samstagsvergnügen. Ich wünsche Ihnen jetzt vergnüglicherweise viel Spaß mit Kollege Alexander Tauscher, denn jetzt kommt Tauschers Plattenkiste hier. Na klar, und der startet pünktlich um 16 Uhr. Tschüss, sagt Sascha Tansky.

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1: Hallo aus Tauschers Plattenkiste, sagt der Alex. Wir beschäftigen uns ab jetzt musikalisch mit einem Wort, was im Ursprung ein Metall ist. Und auch heute noch in der hauptsächlichen Verwendung ist es so. Aber wir haben es längst im Sprachgebrauch übernommen. Es gibt es zum Beispiel auf dem Weihnachtsbaum, auf dem Christbaum, als Haarfarbe, als Blick in den Augen, als Medaille natürlich und vieles, vieles mehr. Das Wort Silber. Und damit nun viel Spaß im ersten Teil der Silberlieder aus meinem Archiv.

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Da spielten hier gleich mehrere Plattenkisten-Themenwörter mit rein in diesem Schlager von Salvatore Adamo. Perlen, Silber, Gold, Madame sind ja wie gemacht für die Madame. Und Gold und Silber liegen eng beieinander, nicht nur im Sport, auch in der Musik und deswegen auch in unseren Schlagern.

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Heino sang ein Volkslied aus dem 19. Jahrhundert, ein wenig schlagermäßig neu auf. Ein Volkslied damals geschrieben von August Schnetzler. Gold und Silber lieb ich sehr, kann's auch wohl gebrauchen. Ja, wer kann es nicht gebrauchen, damals wie heute. Und heute, in der Zeit mit Blick auf Inflation ohnehin. Wir werden deswegen auch dieses Lied später noch in anderen Variationen hören. Legen nun eine weitere musikalische, schöne, feine Kette auf. Ja.

Perlen, Silber und Gold. Camillo Felgen, der Mann, der von der Ehrfurcht vor schneeweißem Haar sang. Und die Grau- oder Silberhaarigen, die haben ihn damals sehr verehrt. Aber nicht nur sie, denn seine Stimme, die Stimme von Camillo Felgen, sie prägte eine ganze Generation von Radiohörern. Denn er hatte als Mann der ersten Stunden beim damaligen Radio Luxemburg, Sie wissen schon, das Programm der vier fröhlichen Wellen, auch ein wenig Rundfunkgeschichte geschrieben. Camillo Felgen, eine Zeit lang war er Chefsprecher, übrigens der erste bei diesem Sender. Und er hatte damals den Stil von Radio Luxemburg geprägt und miterfunden. Es war dieses... ja, wie sage ich's, dieses Wir-Miteinander-Gefühl zwischen dem Sender, also RTL, Radio Luxemburg, und seinen Hörern. Alles, alles lang schon her. Auch seine Moderation der ersten deutschen Hitparade im Radio Ende der 50er Jahre, so war er in Erinnerung geblieben, auch als Moderator vom Spiel ohne Grenzen, damals schon im Fernsehen, und seine Filme auch für die ein oder andere in Erinnerung, Filme an der Seite von zum Beispiel Hans-Joachim Fuchsberger und Harald Juhnke. Alles, alles Namen aus der silbernen Zeit der Erinnerungen. Heute hier auf unserer deutschen Golden Oldies Bühne. 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

Angèle Durand im Nachtlokal zum Silbermond. Und nun wird eine rauschende Welle besungen. Es könnte unsere hier sein, denn bei uns rauscht und knistert es ja mitunter, aber das alles sage ich in Verehrung dieser alten Knisterscheiben, ist ja niemals abwertend gemeint. Ich hätte jetzt auch eine sehr alte Platte gefunden von ihm, den Sie gleich hören, diese Stimme. Die war aber so knisternd, ich habe sie etwas entstaubter gefunden, weil ich sie nicht ganz so mit Rauschen Ihnen jetzt präsentieren möchte. Die Stimme des Tenors Richard Tauber, er singt vom flüsternden Silber und der rauschenden Welle. Na dann, viel Spaß hier auf dieser Rauschwelle.

Musik, die rund ein Jahrhundert alt ist. Richard Tauber, flüsterndes Silber, rauschende Welle. Hier ist die perfekte für diese Art von Musik, die jetzt noch ein Silber ins Spiel bringt, welches früher vor unserem Fenster sehr oft hing. Ich erinnere mich auch noch dran, bei meinen Eltern am Balkon, direkt an der Türe. Viele hatten es früher auch am Schlafzimmerfenster, wo auch immer. Inzwischen wird sie ja meist digital gemessen. Ich meine die Temperatur. Aber es geht auch natürlich weiterhin mit Quecksilber. Und so heißt die folgende Polka, die im Jahr 1936 aufgenommen wurde.

Das Harmonika-Orchester von Wilglahe spielte die Quecksilber-Polka. Ja, wo hören Sie heute noch solch eine Polka überhaupt? Wo hören Sie heute noch Polka? Nur im Radio für die Silver Ager. Und so geht's weiter.

Eine Auszeichnung, ein Horizont, ein Mond und vieles, vieles mehr. Das Wort, das unsere Musik hier weiter antreibt. Silber. Und damit nun weiter Silberlieder aus meinem Archiv. Viel Spaß.

0: Peggy March, wenn der Silbermond auf Reisen geht. Von einer Platte des Jahres 1964. Eine Single und auf der Rückseite dieser Single der vielsagende Titel Bei dem Doodle-Die-Die. Das lege ich jetzt nicht auf, aber eine Platte, die uns eine weitere Verwendung des Wortes Silber deutlich machen wird. Ein Wort eng verbunden mit dem modernen Motorsport, aber es kommt bereits in den Indianermärchen vor.
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Das Medium TZ, der Schatz im Silbersee. Das war ein berühmter Winnetou-Abenteuerfilm, der in Amerika spielen soll, aber bei uns in Europa gedreht wurde, in Kroatien, im Nationalpark Plitvicer Seen auf Kroatisch, Plitvicke Jezera. Diese spektakulären Wasserfälle und auch die idyllische Natur da, sie sollten diese Weite Amerikas, also ich meine die Weite des wilden Westens Amerikas darstellen. Ich hätte Ihnen, meine Damen und Herren, gern diesen See zur Besichtigung empfohlen, aber erwarten Sie da bitte nicht diese Stille und Weite Amerikas, sondern den modernen Tourismus unserer Zeit in Mitteleuropa. Also, außer Sie kommen bei Sturm und Regen irgendwann im Winter, werden Sie da wohl nie allein sein. Insofern träumen Sie gern mit uns hier diese nostalgischen Winnetou-Träume hier in Tauschers Plattenkiste, der Kultserie auf dieser Welle. Ja, das

Winnetous bester Freund. Winnetous bester Freund. Hier versteckte sich das Silber im Titel der Sänger. Es war nämlich das Silbersee-Trio. Und damit wieder der tiefe Griff in die unteren Schubladen meiner Plattenkiste. Also untere bitte nur im Sinne von zeitlich verstehen, musikalisch weit, weit oben angesiedelt. Das, was Sie gleich hören werden, nämlich eine samtweiche Stimme der Vergangenheit, Erik Helga. Geboren 1910 als Sohn des Schweizer Opernsängers Gustl Helga, kam er bereits in frühen Jahren in Zürich mit der Musik in Berührung. Im Alter von knapp 17 zog er nach Berlin zur Großmutter und kam da mit einem wichtigen Musikproduzenten zusammen, natürlich durch die Bekanntschaft seines Vaters. Der nahm die erste Probeplatte mit dem Kleinen auf und der Kleine, der Erik, der Helga, der erhielt sofort einen Vertrag beim damaligen sehr bekannten Plattenlabel Ultrafon. Und so entstanden zwischen den Jahren 1928 und 1978, also innerhalb von 50 Jahren, in Summe rund 2000 Plattenaufnahmen. 2000. Ihn, also Erik Helga, begleiteten dabei so berühmte Orchester wie zum Beispiel Oskar Joost, Teddy Staufer, Juan Lossas, Adalbert Luther und das, was Sie jetzt gleich hören werden, was jetzt hier auflegen wird.

Das Tanzorchester von Hans Bunt begleitete Erik Helga, Silberner Mond. Ja, Erik Helga, ein Mann, der sein ganzes Leben gesungen hatte und übrigens in der Geburtsstunde des Fernsehens dabei war, in einer Zeit, als man nur in Räumen mancher Postämter, vor allem auch nur in Berlin, die ersten Fernsehbilder sehen konnte. Die Zeit, als Funk und Fernsehen etwas für ganz wenige waren. Der Funk ist heute bei manchen Jungen auch schon wieder Vergangenheit, bei uns Gegenwart. Und deswegen freue ich mich jetzt sehr auf das große Wiener Funkorchester. Es spielt uns den Gold- und Silberwalzer des Operettenkönigs Franz Leha. Viel Vergnügen!

Gold und Silber aus der musikalischen Silberfeder von Franz Leha. Es heißt ja, Reden ist Silber und Schweigen ist Gold. Nicht ohne Grund, denn ich muss weiterreden, um hier keine Stille zu erzeugen auf dieser Silberwelle, auf der Sie, meine Damen und Herren, bitte unbedingt dranbleiben.

Michel, Silbermond und Sternenfeuer. Diese Kombination verändern wir ein wenig, vom Titel her und deutlich in der Musikfarbe. Von Mitte der 90er, voriges Jahrhundert, in die Anfang 60er. Da heißt es nun Sternengold und Silbermond. Und es singt einer, der damals am Anfang seiner so großen Karriere stand.

Geübte Plattenkistenkenner erkennen ihn auch in diesen jungen Jahren. Peter Alexander an der Seite des Orchesters Peter Lane, Sternengold und Silbermond, aufgenommen im Jahr 1962. Er ist ja Dauergast hier bei uns. Die nächste Stimme feiert heute, wenn nicht Premiere, dann aber doch eher einen seltenen Auftritt. Clemens Bittlinger, kein Star der Schlagerszene, sondern ein evangelischer Pfarrer, ein Buchautor und auch Liedermacher. Seine Lieder sind geistlich, wenn auch im modernen Gewand wie hier.

Clemens Bittlinger, Gold und Silber habe ich nicht. Wir sind auch nicht die Sendung Religion, wollen niemanden bekehren, sondern einfach unterhalten mit Liedern, die wiederum über das hinausgehen, was man heutzutage üblicherweise als deutsche Musik so anbietet. Tauschers Plattenkiste, die Kultserie auf dieser Welle. Bei uns reicht der Begriff Oldie weit über die 70er hinaus.

Silberfelden. Das war Vico Todiani mit einer seiner ersten Plattenaufnahmen. Und dafür coverte der Vico den Song von Richard Rose, der da hieß Silver Threads Among the Gold. Übersetzt also Silberfelden zwischen dem Gold. Und nun eine weitere Version dieses alten Volksliedes über Gold und Silber in einer choralen Aufnahme aus dem schönen Harz. Gold.

Gold und Silber lieb ich sehr. Auf einer Plattenaufnahme vom Fuß des Brockens im schönen Harz. Das war nämlich der Rundfunkjugendchor Wernigerode. Ein Gruß an alle unsere Freunde zwischen Harz und Börde und darüber hinaus natürlich an Sie alle zwischen Hamburg und Bad Ischl, zwischen Ems und Spree, die jetzt akustisch den Silbermond betrachten.

Das ist das Orchester Russ Morgan. Es spielte die Melodie Silver Moon, also Silbermond. Und damit ist bei uns nicht die gleichnamige Band verbunden, weil viele von uns ja bereits ein wenig Silber in den Haaren haben und Silbermond eben nicht unbedingt mit der Band aus Sachsen verbinden. Weitere musikalische Betrachtungen des Silbers hier bei uns, wenn Sie dranbleiben. Denn das ist Gold wert. Gleiche Stelle, gleiche Welle, auf alle Fälle. Denn ciao, sagt der Alex. Und wie immer, auf Weiterhören.

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1: Hallo aus Tauschers Plattenkiste, sagt der Alex. Ein Wort bestimmt weiter die Musikauswahl, ein Wort, was auf der Tafel vorkommen kann, etwas Wertvolles da auf der Tafel, aber generell ist dieses Wort sehr wertvoll und zwar im direkten Sinne wie auch als Prämierung. Das Silber und damit nun weiter Silberlieder aus meinem Archiv. Viel Spaß!

In silberner Ferne von einer Aufnahme des Jahres 1970 waren dies im Duett Dagmar Frederik und Siegfried Uhlenbrock. Die beiden waren ein Schlagertraumpaar der ehemaligen DDR. Ein Musikkritiker, der ging sogar so weit und schrieb, Zitat, sie waren so etwas wie Cindy und Bert des Ostens. Finde ich persönlich ein wenig übertrieben, aber dennoch eine Anerkennung. Thorsten Bernauer, der im einstigen Osten im schönen Vogtland geboren wurde, hatte uns einmal diese Scheibe aus seinem Plattenschrank zugeschickt. Auf einer anderen auch der Titel Du hast gelacht, damals als Single veröffentlicht. Ein Lied, was die Radiomacher in der damaligen DDR gut fanden. Die Hörer nicht, so wie ich las. War es so, dass ihnen Dagmar Frederik vom Gesang her zu operettenhaft war. Wobei Operette, ich finde sie sehr schön, aber damals muss man auch verstehen, früher 70er wollte man sich ein wenig lösen, auch vom Schmalz eben dieser Musik. Wollte etwas modernere Darbietung, vor allem auch in der ehemaligen DDR. Als dann aber die Eiskunstläuferin Gabriele Seifer zu diesem Titel Du hast gelacht, übers Eis tanzte, und zwar bei der WM 69, da gewann sie auch, wurde eben dieser Titel ein Hit, weil sie Gold gewann, die Gabi Seifert, und nicht Silber, was bei uns nun musikalisch ansteht. Oh.

Hier schwebte wiederum ein Mann der Operette und der Oper erfolgreich auf der Schlagerwelle. René Collo mit dem Silbermond von Mexiko. Dann bleiben wir doch gleich mal in Amerika. Ja, die Langstreckenflüge sind ohnehin teuer und nicht so ökologisch. Und schauen uns mal den silbernen Mond im mittleren Westen der USA an.

Stan Oliver, Silberner Mond von Missouri. Aufgenommen im Jahr 1956 und nochmal heute aufgelegt in Tauschers Plattenkiste, der Kultserie auf dieser Welle. Darin liegt seit dem Jahr 1988 gedanklich eine Platte von Sylvie Vartan mit einem Silberlied, was ich an einem Wochentag im Vorabendprogramm des ZDF zum ersten Mal hörte, und zwar in der damaligen Sendung Teleillustrierte. Ich kam etwas später hinzu ins Wohnzimmer, deswegen konnte ich die Ankündigung zur Sängerin nicht ganz hören, aber mir ging das Lied wahnsinnig ins Ohr. Ich konnte noch schlechter Englisch als heute, also verstand ich nur etwas von Silver, Silver Lining, wie auch immer. War mir nicht ganz sicher gewesen, hörte dieses Lied dann auch lange nicht. Ich glaube einmal auf Rias 1 irgendwann zwischendurch und dann Jahre überhaupt nicht mehr. Bis es plötzlich, ich glaube im Jahr 95, bei Deutschlandradio Berlin wieder zu hören war, aber ohne Ankündigung wiederum und ich damals noch ohne digitale Musikerkennung. Also war ich wieder auf weiter Flur alleine, bis ich den Titel bekam, aber die Platte ist eben schon ziemlich dumpf.

wahrscheinlich sehr oft abgespielt, weil es eben so ein schöner Song ist. Also wenn Sie, meine Damen und Herren, eine bessere Version haben, schicken Sie es mir gerne. Und hier eine kurze Kostprobe, Sylvie Vartan, Silver Lining.

bulgarisch-französische Sängerin, Schwester des Musikers Eddie Vartan. Das war Sylvie Vartan, Silver Lining, mal außer der Reihe auf Englisch. Und damit zu unserem Lied in Variation, jetzt aus der Kehle von Alfred Scholl.

das Lied der Anlagenberaterinnen und Berater. Gold und Silber lieb ich sehr. Eine Melodie, ja, sie passte in viele Vertonungen, auch im Stil eines großen Orchesters auf Weltreise, übers Meer zum Beispiel.

das Orchester von James Last mit seiner Version von Gold und Silber lieb ich sehr. Und ich liebe Sie alle, meine Damen und Herren, meine verehrten Stammhörerinnen und Stammhörer, die Sie jetzt unbedingt an unserer schön gedeckten, reich verzierten musikalischen Tafel mit ganz, ganz viel Silberbesteck sitzen bleiben für das nächste Konzert.

Das war der Silbervogel, besungen vom Fernando Express und damit so aus den 80er, 90ern in die 60er Jahre und damit auch zurück in die ehemalige DDR. Ein kleiner Archivschatz für Sie, Bärbel Wachholz und das Orchester und der Chor von Gerd Natschinski. Sie besingen den Silbernen Stern.

Das war eine große Schlagersängerin der frühen DDR-Jahre, Bärbel Wachholz. Sie wurde hier begleitet von einem ebenfalls großen Musiker der früheren DDR, Gerd Natschinski, der mit der Mokka-Milch-Eisbar hier mit seinem Chor und Orchester. Und jetzt habe ich was Besonderes für Sie, ebenfalls nochmal Knut Kiesewetter. In der Begleitung des Orchesters Horst Wende gibt es nicht ganz so viele Songs, die er gemeinsam mit diesem Orchester aufnahm. Ich bin froh um dieses hier. Sie besingen den Silbermond von Blue Hawaii. Na dann, schöne Fahrt und schöne Grüße ins Archipel.

Ich habe noch einmal fein aufgetischt. Viel Edelmetall. Nicht alles ist Gold wert, aber alles ist Silber. Und damit nun viel Spaß, Silberlieder aus meinem Archiv.

0: Silberweiße Wogen. Das war aus dem Jahr 1963 eine Aufnahme mit Peggy Brown. Ich habe mich nicht versprochen, es war nicht die Peggy March, die ja hier bei uns schon mit dem Silbermond auf Reisen ging. Nein, Peggy Brown, eine deutsche Schlagersängerin, geboren im damaligen Sudetenland, später CSSR, heute Tschechien. 1949 zog sie nach Deutschland und ab da in etwa begann die Zeit ihrer Schlagerkarriere. Bis Mitte etwa der 60er Jahre sang sie viele Coverversionen, vor allem auch, und das zum Beispiel im Duett mit Fred Bertelmann. Am Ende ihrer musikalischen Karriere gründete sie einen eigenen Chor, den Peggy Brown Chor. Bei uns nun auch gewissermaßen eine Coverversion aus einem Musical. Vielleicht erkennen Sie sogar das Musical.
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0: Ich habe die goldene Sonne und den Silbermond. Vielleicht haben Sie eben nur die Stimme der Sängerin erkannt. Das war Heidi Brühl, die niemals auseinandergehen wollte. Und das Lied selbst, es stammt aus dem Musical Annie Get Your Gun, falls Sie richtig getappt hatten. 1946, da hatte es in New York Premiere, das Musical. In den 60ern kam es in deutschen Versionen dann zu uns, nach Berlin zunächst auf die Bühne. Im Theater des Westens lief es sehr erfolgreich und hier spielte Heidi Brühl die Hauptrolle. Legendär damals auch die Aufnahme mit ihr auf Deutsch, Am Schießeisen beißt keiner an. Ein Musical voller Ohrwürmer. Ich sage nur, there is no business like show business. Und auch das sang sie in Deutsch. Gemeinsam mit Robert Treti, Walter Süßengut und Edgar Walter hier mal ganz kurz angespielt.
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Sag es nur dem Silbermond, aufgenommen im Jahr 1966 auf einer Amiga-Single mit der ersten Nacht am Meer drauf. Und davon sang sie damals offenbar frisch verliebt und auf jeden Fall noch jung. Damals Regina Toss aus dem schönen Zwickau im stolzen Freistaat Sachsen. Da freut sich Tauschers Plattenkiste, die Kultserie auf dieser Welle mit dem Hinweis,

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Ronny, Gold und Silber liebe ich sehr. Unsere letzte Interpretation dieses Themenliedes. Ich möchte nämlich Platz schaffen für die Schauspielerin und Sängerin Undine von Medway.

Undine von Medway, ein silberweißes Boot. Es gibt ein Silber, das bekommen wir kostenfrei, wir alle eigentlich, also ab einem bestimmten Alter. Die einen früher, die anderen später. Dieses Silber aber verdecken einige, vor allem Frauen, aber nicht nur. Gibt es auch gute Gründe, kann ich Ihnen sagen, meine Damen und Herren, dieses Silber zu verstecken, weil es macht jünger, jedenfalls eine Zeit lang, kann man es mal probieren. Das Silber im Haar, Veronika Fischer.

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1: Ein Lied aus den späten 70ern hier in einer frischeren Aufnahme. Veronika Fischer, Silber im Haar. Auf der jüngeren Platte sind ihre Haare silbern zu sehen, leicht silbern. Auf der Original ist sie blond, die Froni. Und nun lässt es sich nicht weiter verheimlichen. Silber ist auch die Farbe der Weihnachtszeit. Denken Sie an das Lametta auf dem Baum und hören Sie nun die Silberglocken.

Wenn diese Nacht den Frieden macht, dann sollte jede Nacht die heilige sein. Silberglocken, besungen von Rex Gildo. In unserem Finale, da bläst nun Walter Scholz kraftvoll und gekonnt in seine Trompete.

Die Melodie, die Vico Toriani besang, hier von Walter Scholz auf der Trompete, Silberfäden. Und damit sammle ich das ganze Silber hier wieder ein, lege es vorsichtig in die Plattenkiste, in der ja

auch Musik lagert, die fast schon aus der Bronzezeit stammt. Es ist auf jeden Fall immer goldrichtig, hier bei uns einzuschalten. Das tun Sie doch auch, meine Damen und Herren, bitte. Gleiche Stelle, gleiche Welle, auf alle Fälle denn. Ciao, sagt der Alex, und wie immer, auf Weiterhören.

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1: Auf geht's in das Pfingstwochenende und das natürlich mit Bogarts Schlagershow, zu deren 135. Ausgabe ich euch heute sehr herzlich begrüßen darf. Schön, dass ihr wieder mit dabei seid.

und frühlingshafter werden und da könnt ihr hoffentlich auch die Sonnenstrahlen und den lauen Frühlingsabend auf eurem Balkon, eurer Terrasse oder in eurem Garten genießen. Einfach entspannen, den Alltag der letzten Woche vergessen und, wie es mein lieber Labelkollege Martin Jones jetzt zu Beginn dieser Sendung singt, einfach Radio on.

0: Freundschaft ist wohl eines der wertvollsten Dinge im Leben. Und genau um diese Freundschaft geht es im Song Du bist wie Musik für mich von Maria Da Vinci und Aline Alexandra. Musikalisch bringen die beiden Schweizer Sängerinnen zum Ausdruck, was für sie Freundschaft bedeutet und was sie beinhaltet. Das Füreinander-Dasein, sein Herz zu öffnen, die Höhen und Tiefen des Lebens teilen. Die Musik stammt von Martin Richard Isenegger und Michael M. Korda. Der Songtext ist von Ilona Blum und Susanne Gärtner und Jörg Lamster ist der Produzent. Im Song beschreiben beide Sängerinnen aber auch die Leichtigkeit und Ungezwungenheit einer Freundschaft. Einer Freundschaft, die das Leben bereichert und glücklich macht. Einfach ein Song für das Schöne im Leben.
1: Hallo und grüezi, hier spricht Maria Da Vinci und zusammen mit Aline Alexandra hört ihr unseren neuen Titel Du bist wie Musik für mich. Viel Spaß damit und liebe Grüße.

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1: Mit seiner neuen Single Ikonen meldet sich Andreas Frei eindrucksvoll im modernen Popschlager zurück, kraftvoll, emotional und aktueller denn je. Der Song erscheint passend zum Sportjahr 2026 und liefert eine klare Botschaft. Zusammenhalt, Mut und der unerschütterliche Glaube an sich selbst machen uns zu Ikonen. Hinter Andreas Frei steht kein Unbekannter. Bereits 2016 veröffentlichte er unter dem Namen Traumbild an die Wiener ein Album und machte mit seiner Single Dafür lieb ich dich auf sich aufmerksam. Der Titel konnte sich sowohl in Deutschland als auch in der Schweiz in den Charts platzieren und legte den Grundstein für seine musikalische Laufbahn. Mit seinem neuen Künstlernamen schlägt Andreas Frei nun ein neues Kapitel auf, moderner, direkter und mit klarem Fokus auf eingängigen, zeitgemäßen Popschlager. Seine neue Single Ikonen erzählt von all den Momenten, die uns prägen, vom Scheitern, vom Wiederaufstehen und vom gemeinsamen Durchhalten. Der Song trifft den Nerv einer Zeit, in der Zusammenhalt und Zuversicht wichtiger sind denn je.

Auch heute geht an dieser Stelle wieder ein herzliches Happy Birthday an tolle Kolleginnen und Kollegen, welche ihren Ehrentag in dieser Woche gefeiert haben und zu denen natürlich auch die besten Wünsche nachträglich zum Geburtstag gehen. Und da gehen heute zuerst herzliche Glückwünsche zum 80. Geburtstag an den einzigartigen Udo Lindenberg, welchen wir gleich mit seinem Song Horizont hören werden. Dann feierte in dieser Woche auch mein Berliner Kollege Bernhard Brink Geburtstag und ihn hören wir mit Ich wär so gern wie du in einem Remix aus dem vergangenen Jahr. Und meine liebe Kollegin Anna-Karina Henke gehört ebenso zu den Geburtstagskindern dieser Woche und sie hören wir mit ihrem Song Liebeselixier, mit dem sie auch ab dem 31. Mai bei der Sommerhitparade der letzten Staffel von Immer wieder sonntags in der ARD zu sehen und zu hören sein wird. Happy Birthday, Teil 1. Musik.

0: Weitere liebe Geburtstagsgrüße und Wünsche gehen jetzt an Nancy Damm, welche uns ihren tollen Titel »Ich hoffe, du verliebst dich nicht« singen wird. Die liebe Linda Hesse hatte auch in dieser Woche Geburtstag gefeiert und sie fragt sich in ihrem Song »Was ist daran falsch?« Und Geburtstagskind Frank Lars ruft uns dann zum Ende dieser Gratulationsrunden musikalisch auf »Lass uns einfach leben«. Doch zuvor gehen auch an euch alle, die ihr in dieser Woche euren Geburtstag gefeiert habt, die herzlichsten Glückwünsche, beste Gesundheit, viel Glück, Liebe und Erfolg für euer neues Lebensjahr.
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Brandneue Musik darf ich euch heute hier in Bogerts Schlagershow präsentieren und das von zwei wirklich tollen Kolleginnen aus Sachsen. Zum einen von Lucy P. und zum anderen von Sophia Venus. Nach ihrer erfolgreichen Debütsingle präsentiert die junge Schlagersängerin Lucy P. ihren neuen Titel »Gib mir mehr als ein Vielleicht« und unterstreicht damit eindrucksvoll ihr Potenzial als vielversprechende Newcomerin im deutschen Schlager. Der Song erzählt von magischer Anziehung, vom Rausch eines beginnenden Gefühls und dem Moment, in dem aus einem unsicheren »Maybe« ein klares Bekenntnis werden soll. Lucy P. spürt die Happy End Vibes längst und fordert selbstbewusst mehr als nur ein Vielleicht. Und Sophia Venus hat offenbar auch den Regen der letzten Wochen satt, denn ihre neue Single heißt »Nach Regen folgt Sonne«. Eine Botschaft, eine Erinnerung daran, dass auf schwierige Zeiten auch immer wieder bessere Tage folgen und dass Hoffnung und Zuversicht nie verloren gehen sollten. Getragen von einer einfühlsamen Melodie und modernen Arrangements entfaltet der Song eine besondere Tiefe, die gleichzeitig Kraft gibt und Mut macht.

Patrick Lindner liefert mit Wenn der Wahnsinn will, eine Single, die vor Hoffnung und Lebensenergie nur so strotzt und dabei einfach nicht mehr aus dem Ohr will. Der Song erzählt von einer Liebe, die über die Jahre verloren gegangen, für immer abgeschrieben und dann wieder zusammengewachsen ist. Und darüber, wie es ist, bei der richtigen Person 100.000 Leuchtraketen zu fühlen, die niemand sonst entzünden kann. Und stimmstark performt dann Eli Melinda ihren neuen Popschlager Dir zu begegnen, welcher mit Sicherheit an den Erfolg ihrer letzten Single Wenn du nicht da bist anknüpfen wird.

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1: Mit ihrem Album Portofino schlagen die Calimeros im Jubiläumsjahr 2026 ein besonders stimmungsvolles Kapitel ihrer langen Karriere auf. 50 Jahre Bühnenerfahrung spiegeln sich hier in einem Werk wider, das genau weiß, was es sein will. Ein musikalischer Sehnsuchtsort zwischen mediterraner Leichtigkeit, romantischer Erzähltradition und zeitloser Schlagerästhetik. Dabei gelingt es dem Trio, seinen charakteristischen Sound zu bewahren und gleichzeitig frische Impulse zu setzen, ohne die eigene Identität aus den Augen zu verlieren. Ich darf euch heute im Powerplay der Woche zwei Songs aus dem Jubiläumsalbum der Calimeros vorstellen und beginne natürlich mit dem Titelsong. Portofino. Hier sind die Calimeros.

Antje Klann erzählt in ihrem neuen Song nicht von der perfekten Liebe. Sie erzählt von der, die man längst durchschaut hat und trotzdem wieder erlebt. Von Mustern, die sich wiederholen, von dem Punkt, an dem Gefühle stärker sind als jede Vernunft. Nicht schon wieder ist ein sehr persönlicher Song, denn Antje Klann hat den Neuanfang selbst gewagt. Trotz aller Zweifel hat sie sich erneut auf die Liebe eingelassen und seit fast 2 Jahren ist eine neue Liebe an ihrer Seite. Der Song ist damit mehr als Beobachtung, er ist gelebte Realität. Nicht schon wieder. Hier ist Antje Klann.

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1: Mit Words, der tollen Neuproduktion von DJ Rufus featuring Shirley Brook, schaffe ich die perfekte Überleitung zum Schlagerdreier dieser Woche, für den sich meine Görlitzer Musikredaktion Christian und Thorsten diesmal das Thema Wort oder Worte ausgesucht haben und dazu auch recherchiert haben, dass ein Wort, wahrscheinlich verwandt mit dem lateinischen Verbum, eine selbstständige sprachliche Einheit ist und dass in der natürlichen Sprache das Wort im Gegensatz zu einem Laut oder einer Silbe eine eigenständige Bedeutung besitzt, womit es zu den Symbolen, den sogenannten Bedeutungsträgern, gehört. Hören wir also heute im Schlagerdreier die Vorschläge von Christian und Thorsten, die da wären: Wort für Wort von Uta Bresan. Die berühmten drei Worte, natürlich von Andy Borg, und 20.000 Worte am Tag von Mirja Bös. Genug der Worte oder auch nicht.

Vanessa Dollinger ist eine österreichische Sängerin aus Kärnten. Gesang und Tanz sind schon immer die großen Leidenschaften von Vanessa, deren absoluter Lieblingsplatz die Bühne ist. Ihr Genre liegt im Schlager und im deutschen Popbereich. Das können wir jetzt auch gleich hören, denn Vanessa Dollinger hat ihre neue Single veröffentlicht, die einfach Hey Hey heißt. Und Melanie Engels steuert dann ebenfalls ihre brandneue Single bei, in der sie einen tollen Song von Christina gecovert hat und diesen zu einem musikalischen Statement macht. Geliebt, gelebt und geflogen. Dann also gleich von Melanie Engels im Anschluss an Hey Hey von Vanessa Dollinger.

In ihrer aktuellen Single Cinderella öffnet Ella endlich die Tür zu einem Klangreich, in dem Realität und Fantasie sanft ineinander fließen. Irgendwo zwischen Tausenden gibt es den einen. Irgendwo zwischen Aufregung und Hoffnung wartet dieser eine Kuss, der alles verändert. Beinahe wie ein Versprechen trägt uns Ella endlich durch die schillernde Kulisse, spielt mit ihrem Namen und verwandelt sich von der Filmfigur in eine moderne Frau unserer Gegenwart. Und meine liebe Kollegin Madeleine Rausch liefert dann danach den Soundtrack für alle, die sich nach Halt sehnen, und verbindet in ihrer brandneuen Single Zukunft erleben die große Liebe mit der eigenen Zukunft.

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1: Nina Lietzell sang im Mai 1976 ihren Klassiker 1, 2, 3 in der ZDF-Hitparade aus dem Studio der Berliner Union Film. Die deutsche Version eines erfolgreichen 1976er ESC-Klassikers wurde von Ralf Siegel produziert und gehörte fortan zu den bekanntesten Songs der beliebten Sängerin. 1, 2, 3. Hier ist Nina Lietzell aus dem Mai 1976.

Ich sterbe nicht nochmal. Diese tolle Neuinterpretation des Klassikers von Nino De Angelo präsentierte uns soeben Dici Tirolese. Die Hamburger Popschlagerkünstlerin Juna Weiß bringt uns jetzt mit ihrer neuen Single Tanz oder gar nicht pure Lebensfreude hier ins Radio, denn der Song ist eine Einladung, den Alltag hinter sich zu lassen und einfach loszutanzen, egal wo und wann. Und die liebe Manuela Lorenz zeigt dann mit Reif für Liebe eine Seite, die sich ziemlich nahbar anfühlt. Der Song packt genau diesen Moment, den viele kennen. Irgendwo zwischen Erfahrungen, kleinen Katastrophen und wieder aufstehen, merkt man, dass das Herz doch noch Bock hat. Genau da setzt der Track an, ohne großes Drama, sondern mit einer ruhigen Selbstsicherheit, die sofort hängen bleibt.

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1: 50 Jahre Calimeros. Und das wird natürlich gebührend gefeiert, vor allem mit einem Jubiläumsalbum des beliebten Trios, welches dieser Tage erschienen ist. Portofino ist das zentrale Motiv des Albums. Der Name steht sinnbildlich für Sonne, Meer, Erinnerungen und emotionale Fluchten aus dem Alltag. Die Songs bewegen sich thematisch zwischen unbeschwerter Lebensfreude, nostalgischen Rückblicken und den Höhen und Tiefen der Liebe. Das Album bündelt das, was die Calimeros über Jahrzehnte ausgezeichnet hat, und transportiert es in die Gegenwart. Für langjährige Fans bietet das Album vertraute Wärme, während Neueinsteiger einen unkomplizierten Zugang zur Welt des klassischen Schlagers finden. Am Ende bleibt vor allem ein Eindruck. Die Reise nach Portofino ist weniger ein Ortswechsel als ein emotionaler Zustand, zu dem man immer wieder gern zurückkehrt. Hier ist ein weiterer Song aus dem aktuellen Album der Calimeros. Come on, let's dance!

Tammys neue Single Sommer daheim ist der Vorbote für ihr neues viertes Album Dialect for President, welches an diesem Wochenende erscheint. In dem natürlich im bayerischen Dialekt gehaltenen Text, den die Künstlerin selbst geschrieben hat, erzählt sie von einem Sommertag in München. Und auf den Sommer freut sich auch die Gruppe Wind, denn ihr brandneuer Song, den wir zum Abschluss dieser Sendung dann hören, berichtet von der schönen Zeit, wenn es Sommer wird.

Und mit diesen sommerlichen Klängen zum Pfingstwochenende darf ich mich für heute von euch verabschieden und mich dafür bedanken, dass ihr auch in dieser Woche wieder Burgerts Schlagershow hier bei eurem Lieblingsradio eingeschaltet habt. Schöne Pfingsten, einen guten Start in die dann wieder kurze Woche und passt wie immer gut auf euch auf und natürlich auch auf eure Lieben. Alles Liebe und bleibt im Rhythmus, euer Ralf Burgert.

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1: Aus einer Idee entstammt die Energie, etwas zu erschaffen, was in uns seit jeher lebt und nichts anderes möchte, als einfach nur frei zu sein.

Ja, einen wunderschönen guten Abend. Einen Samstagabend dazu noch. Das Ganze hier bei der Primetime bei Radio FFR am Samstagabend, 8 Uhr. So, nach einem kleinen Fehlstart haben wir wieder Radio für Taubstumme gemacht. Ich liebe Windows-Updates. Ja, die Linux-Nutzer sind jetzt am Lachen. Nun gut, aber ich habe es ja noch bemerkt und jetzt bin ich ja da. Live und in Farbe. Nein, in Farbe nicht, aber mit Tönen. So, diesen Samstag auch wie den Samstag, wie den letzten Samstag und den Samstag davor. 2 Stunden lang. Die schönsten Partymusik aus allen Genres, die wir da so zur Verfügung haben. Mit der kleinen Ausnahme, den deutschen Schlager, den lasse ich heute außen vor. Dafür ist morgen bei Radio FFR jede Menge Zeit. Ansonsten sind Musikwünsche bei mir immer willkommen. Und ich mache auch das Unmögliche eigentlich noch möglich. Ab und zu kommt es mal vor, dass ich sage, habe ich nicht. Ja, habe ich nicht. Ist meistens, wenn es um mein Portemonnaie geht. Habe ich nicht. Aber ansonsten versucht es einfach. Das Ganze über unsere Wunschbox zu erreichen unter www.radio-ffr.de. Die Wunschbox gesucht, angeklickt, ausgefüllt, abgesendet. Fertig seid ihr. So, dann machen wir noch eine kleine Begrüßungsrunde. Ich schaue mich mal um. Ich fange mal bei Discord an. Zu meiner linken, sage ich immer. Linke Bildschirm. Wen kann ich denn da sehen? Morgi, Nixi und Beast. Einen schönen Abend zu euch. Und beim radioeigenen Live-Chat. Da tummelt sich der Kevin schon mit mir rum. Auch einen schönen Abend zu dir. Ich denke mir mal, du stehst am Grill. Ist ja heutzutage gar kein Problem mehr. Mit einer Bluetooth-Box nimmt uns einfach mit raus in den Garten, auf die Terrasse, Balkon oder wo sonst ihr auch immer Musik hören wollt. Kevin benutzt den Schlepptop, das weiß ich. So, die Wunschbox ist noch zu. Erster Song ist meiner, das wisst ihr ja. So, und was habe ich rausgesucht? Captain GQ mit Rocking to the Night. Falls gerade passt, weil Samstag ist.

Ja, habe ich gerade erfahren. Das geht natürlich nur, wenn man eingeloggt ist bei uns im Chat und da fleißig mitliest. Ja, habe ich gerade erfahren, beim Kevin im Hintergrund beim Grillen ist natürlich noch die Daniela und natürlich auch noch die Sigi. Ein ganz lieben Gruß zu euch beiden. Darf man ja nicht unterschlagen, die Weiblichkeit. So, Kevin war auch der Erste in der Wunschbox und schreibt Grüße an alle, die zuhören, ganz besonders mich. Ja, ich habe ja schon zurückgegrüßt und dafür sage ich jetzt Danke mit Mr. Präsident. Dein Musikwunsch?

So, was steht denn da? Summer Feeling. Ja, das Bies schreibt. Marcus mit El Temperamento. Summer Feeling. Ich kann nur sagen, bei 29 Grad Außenbordtemperaturen sind es bei mir indoor gemessen gerade 34 Grad. Also, wer mich besuchen kommt, bringt bitte eine Wolldecke mit. Es ist kuschelig warm. Ach, schön.

0: aus der Rubrik für Oldies und gleichzeitig noch Filmmusik. Zwei wie Pech und Schwefel wären es gewesen. Oliver Onions und Dune Buggy. Ja, also zufälligerweise der Klingelton von Kevin Sandy. Er wollte schon rangehen. Ich war aber nicht dran am anderen Ende. Naja, so, jetzt wissen wir auch, wie dein Telefon klingelt. Ist ja schön. Erzähl noch mehr von zu Hause. Ich mache lieber mal weiter mit der Wunschbox. Und da schrieb Morgi, viele Grüße ins bestimmt heiße Studio. Ich kann nur sagen, gut, dass ich keine Kamera anhabe. Ich bin stark bekleidet, ja. So, ins heiße Studio nach einer Wied mit heißen Rhythmen, mit Romeo Santos und, wie heißt das Ding? Du hast immer Sachen drauf. Propuenta indecente. Also, ach.
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Lass mal die Gitarre noch so langsam ausklingen. Ja, ja. Bim. So, jetzt ist aber rum. So, Glenn Frey steht auf dem Programm. The Heat is on. Grüße an alle Hörer von Radio FFR. Gewünscht aus Berlin. Und hier ist Glenn Frey.

Ja, der Beverly Hills Cup für Sabine. So, jetzt mache ich weiter mit Nixi. Nixi schreibt, viele Grüße ins Studio und an die Discord-Bande mit Modern Talking und Atlantis is Calling.

Ja, das war meine Disco-Zeit und ich erinnere mich gerne dran zurück und ich finde die immer noch geil. Ne? Modern Talking, Atlantis is Calling. Warum auch nicht am Samstagabend? So, jetzt gehen wir mal zum Vesuv und als der ausbrach, ging Pompeji unter. Bei uns darf er wieder auf, darf die Stadt wieder auferstehen. Viel Spaß heute noch und einen schönen Abend an alle Hörer. Ja, ich denke mal, den werden wir hinkriegen, den Spaß. Schönes Eis wäre vielleicht jetzt noch gut. Ah, lecker.

So, mach ich noch einen Sprung in die Oldie-Kiste. Ja, so 1979 müsste es gewesen sein. Cloud mit Save Me. Einen schönen Abend, habt Spaß vom Nixie aus. Und ja, ich sichere mir jetzt erstmal eine kalte Cola aus meinem Kühlschrank.

die Oldie-Kiste im Doppelpack hier, ne? Mit Cloud und Save Me und die Rubels mit Jukebox Jive. So, und aufgrund von dem schönen gelben Bild, was da gerade in den Chat gepostet wurde, schiebe ich mir den hier mal gerade dazwischen. Ach, das Lied fand ich damals auch so geil. Ja, hallo. Und die Vicious Games.

Ja, Donnerstag war ich einkaufen und macht mir ja schon mal so hin und wieder mal, ja, wenn man was braucht für den Kühlschrank oder für sonstige Nahrungsaufnahmen. Und da lag da in der Auslage da bei dem Laden, wo es all die schönen Sachen gibt, so ein Arbeitstreuer mit schön Vlies drauf an der Auslage für kleines Geld. Ich glaube, 7 € habe ich dafür bezahlt. Ich konnte nicht dran vorbeigehen. Ich denke, der gefällt mir, den nehme ich mit. Ja, aber die ist jetzt 30 Grad und hat im Schatten. Oh, war ja. War wieder in Klo gegriffen hier. So, Kevin ist in der Reihe. Wunschbox. Grüße an das Team und alle, die zuhören. Ja, doch, vielleicht der ein oder andere. Und Kate Ryan für dich oder für eine deiner Damen.

So, jetzt habe ich natürlich ein mittelschweres Problem. In der Wunschbox steht geschrieben: Andrea Schönecker, Nina tanzt. Ja, muss ich leider ablehnen, habe ich nicht. Ja, kann ich nicht mit dienen. Ganz liebe Grüße an meine Schwester Claudia Weber. Sie wird heute 45 Jahre. Ja, dann mal alles Gute zum Geburtstag hier vom Team von Radio FFR und von mir selbst natürlich auch. Ja, kann leider nicht bei ihr sein. Aber am Wochenende steigt die Party. Ja, dann lassen wir die Party einfach heute hier steigen. Und ich sag mal, okay, wenn ich schon Nina tanzt nicht habe, dann die flotten Schuhe. Die habe ich aber.

So, jetzt ist warum. Halbzeit haben wir es gerade, ne? 21 Uhr gerade durch. Dann nehme ich mir gerade mal die Zeit und mache mal ein bisschen Vorschau für morgen. Morgen geht's los bei uns erst um 17 Uhr, der Schlagercocktail am Sonntag. Die Barbara fällt leider aus privaten Gründen aus. So, dann haben wir noch 19 bis 23 Uhr das Schlager-Rendezvous. Also Schlager noch bis zum Abwinken. Ja, könnt euch gerne austoben bei meinen Kollegen. Ah, ja, so, ich habe jetzt mal, ja. Da sage ich nichts zu.

So, Freunde, die Wunschbox schreit nach Futter. Wer kann, der darf gerne nochmal. Ansonsten wird gehört, was auf die Teller kommt.

So, nächsten Samstag ist der Heiko wieder da. Der hat seinen Urlaub dann endlich rum und freut sich wahrscheinlich schon wieder, für euch da sein zu können am Samstagabend, wenn es heißt Weekend Time Tunnel. Und ich werde natürlich mit meinen Ohren dabei sein, wenn ich beim Kevin am Grill stehe.

Ja, da schrieb der Nixi gerade in den Chat rein, bei dem Titel bekomme ich Lust auf Urlaub. Mist, ich habe ja jeden Tag Urlaub. Und ich dachte mir, den unterstreichen wir noch. Und dann gibt's noch einen oben drauf.

Ach, noch eine Woche bis zum Urlaub, ne? Ich träume mich schon hin. Ach ja, war das früher geil, ne? Da gingst du in Kino, ja? So, wer geht denn heutzutage noch in Kino? Da werden die Raubkopien aus dem Internet geladen und die Filme zu Hause geschaut. Und gingst dann so ins Kino und freutest dich auf die Werbung vorab, ne? Ja, da gab's dann sowas hier wie Bacardi Feeling, ne? Ja. Ferrero hatte auch immer geile Werbung am Start, muss ich ganz ehrlich sagen, ne? Da warst du also wirklich satt und besoffen, bevor der Film anfing. So, ich mach mal weiter mit der Wunschbox. Ray Campi und How Low Can You Feel? Grüße an die Chaoten aus dem Discord-Chat. Ja, winke, winke. So, dann machen wir das doch mal. Wo ist er denn? Da, play doch mal.

So ein bisschen Line Dance am Samstagabend. Warum denn nicht? Ne? Geht doch, geht doch. So, einen hat Sabine noch. Ja, The Old Man Down the Road. Und allen Zuhörern noch einen schönen Abend, schreibt sie.

Die Country-Ecke hier bei Radio FFR, das Ganze hier um 21 Uhr und fast 28 Minütchen. So, jetzt schmeiße ich schon mal einen Blick in die Wunschbox rein mit warmen Grüßen an alle Hörer und besonders nochmal an die Discord-Leute mit A-Typ, ne, raschen Lullaby. Morgi war's? Nastarovje.

Bim. So, zu Ende. Auch der längste Mix hat mal einen Schluss und den haben wir gerade erreicht. Ach so, gut, hier, ich hätte auch gerne so ein warmes Zimmer wie du, schreibt mir Nixi. Ja, ich habe mir eine dünne Jacke übergeworfen. Ja, ich habe gerade mal geschaut bei mir. Indoor gemessen 30,4 Grad. Außenbordtemperaturen hier im Rheinland 24 schlappe Grad. Die Sonne ist am Untergehen und eigentlich, Nixi, müsste ich dir ja ganz frech den hier spielen.

Two Times. Ja, das war Ann Lee. Und so minimalistisch, wie das Lied auch gemacht worden ist, es bringt mich immer wieder zum Mittanzen. Ne? So, zumindest mal zum Mitwippen. Tanzen kann ich nicht. Gibt Plattfüße, sag ich euch. Ach ja, aber wie gesagt, so ganz unrhythmisch bin ich doch nicht. So, jetzt habe ich es aber. Zunge gerade biegen, wunderbar. So, einen Musikwunsch habe ich noch und der kommt von Morgi. Grüße an alle Zuhörer, euch einen schönen Sonntag. Wie ist schon wieder soweit? Eine Viertelstunde noch, ne? Eine Viertelstunde kriege ich noch durch. Nein.

Throw, der musste jetzt einfach mal sein. Maniac. Aus dem Beispiel von den Top Models. Also kurz vor Schluss noch, ne? So. So langsam neigen wir uns zum Ende der Sendung. Die Wunschbox habe ich leer gefegt. Wunderbar. Da gibt es für mich eigentlich nichts mehr zu tun. Außer Toto holt the line.

ja, Toto hatte wahrscheinlich früher schon mit langen Warteschleifen zu kämpfen. Hold the line, ne? Das war dann immer früher, wenn man irgendwo anrief und dann kam man in die sogenannte Warteschleife rein. Sowas gibt es ja heute gar nicht mehr, ne? Also bei mir im Laufe der Woche war ständig irgendwelche Anrufe von meinem Internetanbieter. Da stand dann Kundenservice von, ja, zwei. Also eins und eins macht ja zwei. Also zwei hat mich dann angerufen und jedes Mal, wenn ich dran ging, war dann Totenstille. So, dann denke ich, jetzt gehst du mal auf Rückrufen. Ne? Rückruf gedrückt, ja, wunderbar, hast eine KI dran. Sag ich, gib mir mal den Typ, der mich gerade angerufen hat. Ich habe sie nicht verstanden. Sag so, bleibt für mich nur noch eins übrig. Ich leg auf, ne? Madonna, häng ab. Damit wünsche ich euch ein schönes Singsfest und bleibt gesund und munter. Wir hören uns wieder in Samstag in zwei Wochen.

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